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Gestern hatten wir nämlich eine kleine Störung hier oder auf jeden Fall eine Unpässlichkeit. Es ist natürlich der Montagseffekt, der ist natürlich jetzt weg. Ne? Montagmorgen um 5 Uhr, die beschissenste Zeit überhaupt in der Woche. Dann ist es halt jetzt der Dienstag. Guten Morgen, Rolf Kistenich hier. 5 Uhr und 1 Muschelradio auf 674 FM startet mit Gong Wah.

0: Gong war. Eine Band, ganz frisch.
1: Oh nee, so frisch sind sie gar nicht, weil die hatten nämlich das gleiche Schicksal wie viele andere Bands auch, dass sie in 2019 ihre ersten Sachen rausgebracht haben und dann kam die Pandemie. Experimental Freak Fast Noise Band aus Köln. Die haben jetzt gerade ihre neue Platte so richtig rausgebracht, obwohl die gar nicht so neu ist, weil ne, man hatte ja genug Zeit in der Pandemie. Hauptakteure sind, ich nenne jetzt erstmal den Thorsten Dohle. Thorsten Dohle ist ein kleiner, genialer Musikus, schon immer gewesen. Die erste Kassette, die der selbst mal gemacht hat, vor zig Jahren. Er spielt da alle Instrumente selber. Und bis heute sind da Stücke drauf, die er später mit jede Menge Bands gespielt hat. Die sind bis heute da, auf diesem Demo-Tape am besten. Wir hörten aus der ersten Gongwa-Platte, die einfach nur Gongwa hieß, Just Saying. Und dann aus der zweiten, die dann A Second hieß, das Stück Baby Won't You Come Alone. 2019, kurz vor der Pandemie, kam die erste Single. Und die hieß, und die heißt, und die spiele ich jetzt, I Hate You.

Carella Dust hörten wir nach Gongwa, I Hate You mit Violet Drive aus der Platte Violet Drive. Und danach die Ekan Alias mit Accumulation aus der neuen Platte Sanwa Oscillations. Und jetzt wird ein bisschen georgelt.

0: So, das war erstmal London Underground aus Paris. Der Mittelpunkt in dieser Band ist die Orgel. Jetzt weiß ich gar nicht mehr, wie der heißt. Pierre irgendwas. Die haben mir nämlich mal ihre 4 CDs geschickt. Und mal gucken, ob wir das da was hinbekommen, damit die auch mal im Blue Shell spielen. Und wenn georgelt wird, dann kann danach ja nur Brian Auger kommen. Brian Auger ist auch zweimal mindestens auf den Platten von London Underground gecovert worden. Zuerst hatten wir Brian Augers Oblivion Express von 1971 mit My Eyes Wading. Und dann natürlich, wenn wir schon bei Brian Auger sind, darf Julie Driscoll nicht fehlen. Von 1967 der Cult Julie Driscoll, Brian Auger and the Trinity. Aus der Platte Open Seasons of the Witch. Und eben hatten wir die neue Platte von PJ Harvey. Inside the Old Year Dying heißt die und kommt Ende diesen Monats raus. Und da gab es wieder mal so ein Vorabstück. A Child's Question, August. So, und jetzt gehen wir, ja, man könnte sagen zum Film, ist aber nicht so. Der Hauptmacker hier ist Jim Jarmusch und spielt Gitarre. Wir hören Squirrel.
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die Feedback-Gitarren von Jim Jarmusch mit seiner Band Squirrel und am Gesang Annika. Annika habe ich weiß gar nicht, wie oft hier schon Muschelradio gespielt, die ersten Sachen und auch danach 2021 eine meiner Lieblingsplatten, die sie da gemacht hat, Change. Und die hat dann zwischendurch gar nicht mehr so viel Eigenes gemacht, aber war auf vielen Projekten dabei. Die zähle ich jetzt gar nicht auf, aber da gibt es einiges. Die Dame ist also nicht untätig. Die Dame ist ja eigentlich Journalistin und wohnt mal in London, mal in New York und mal in Berlin. Und hier macht sie halt mit bei Squirrel. Und es gibt ein wunderbares Bild, finde ich, mit Jim Jarmusch und Annika Schwarz-Weiß. Und dieses Bild erinnert mich ein bisschen an das legendäre Bild mit William S. Burroughs und Patti Smith, wo Patti Smith sich anlehnt an William S. Burroughs. Ja, tolle Platte, finde ich. Und da hören wir auch gleich noch was von. Eins von den Projekten, wo Annika mitgemacht hat, ist das Projekt Nie Wasch. Das ist ein Kollektiv iranischer Musiker und die setzen sich ein für die Menschenrechte, die Gleichberechtigung der Frau und all das, was da ja so katastrophal ist im Iran. Und wir haben über Bandcamp eine Charity-Single gemacht, die heißt No Fly Zone. Und hauptsächlich werden die Wörter aus Nassim Lukis Gedicht Anyone Windflower verwendet. Und alles, was man da jetzt kauft, geht alles an diese Wohltätigkeitsorganisation, die sich da für die Menschenrechte etc. einsetzt. Sie wollen aber auch nicht, dass die Namen genannt werden, ja, weil das alles nicht so einfach ist. Auf einmal kommen da wieder Repressionen und. Also, Nivesh und Annika, No Fly Zone featuring Nassim Lukhchel.

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1: Ja, das hörst du. Um 6.30 Uhr. Am Dienstag. Den 16.06. war gestern am Montag, das hier nicht so richtig funktioniert hat, aber da konnte ich überhaupt gar nichts für, sondern, naja, eine lange Geschichte. Wir hörten Nivash und Annika, No Fly Zone, featuring Nazim Luxai, eine Charity-Single, die Bandcamp rausgebracht hat, in Solidarität und in Zusammenarbeit mit einem Kollektiv iranischer Musiker, eben diese Nivash. Die haben ein Video gemacht. Alles, was da jetzt reinkommt bei Bandcamp, geht an eine in Großbritannien ansässige Wohltätigkeitsorganisation, die sich da für die Menschenrechte und für die Gleichberechtigung der Frau etc. einsetzt. Sie wollen in dem Video nicht genannt werden, auch natürlich nicht die Organisation in Großbritannien, weil da Repressalien passieren können. Aber das ist ja noch nicht mal alles. Unnormalerweise müssen die ja sogar Angst haben um ihr Leben. Das ist eigentlich meint man, man wäre in einem Gruselfilm, in einem schlechten. Ist aber so. Danach kam dann die Annika aus der tollen Platte Change von 2021. Change aus der Platte Change. Ja, und dann Gong war mit One Fine Day aus der Platte A Second vom letzten Jahr und aus der ersten Platte gleich danach noch ein Stück Let's Get Lost. Die erste Platte von 2020, die auch nur Gong Wah hieß. Da kann man froh sein, dass der Thorsten Dohle die Inga Nelke getroffen hat. Die sind auch schon lang ein Paar. Ja, ist ja nichts Besonderes, ne, wenn so ein Paar dann Musik macht. Aber der Thorsten, wie ich eben schon sagte, der ist schon ein ziemlicher Musikus. Und die haben jetzt vor ein paar Wochen im Blue Shell gespielt. Das war ein phänomenaler Live-Auftritt mit jede Menge Feedbacks, also man konnte spüren, dass die Band echt froh ist, dass sie wieder auf die Bühne kommt. Und dementsprechend enthusiastisch war das ganze das Publikum genauso. Und die ganzen Feedbacks von der Gitarre, was dann so neusig wird und auch ein bisschen experimentell, wenn das dann alles so aus sich herauskommt und es passiert. Das waren schon tolle Momente. Und wenn dann wieder alles zum Thema kommt, also eine super Liveband, kann ich nur empfehlen, wenn man das irgendwo sieht. Und die Inga Nelke hat das Ganze dann abgerundet, so wie damals Thorsten Dohle das Duo Cowboys und Dope abgerundet hat. Die waren hier auch schon überregional ziemlich bekannt. Der Schlagzeuger von Rausch, der spielte nur auf einem Gitarrenkoffer und der Sänger, diese Rampensau, Peter Sarach. Je nachdem, wie er drauf war, mal Iggy Pop und mal Lou Reed und mal alles mögliche andere, was Drogen nennt, war auch eigentlich ein genialer Musiker mit einer Wahnsinnsstimme. Aber auch ziemlich, ich sag mal jetzt hier, harmlos, nicht unschwierig, gibt es ja auch nicht mehr in der Band. Spielen wir auch heute nicht, hat heute hier nichts verloren, weil Gong Wah ist ja am Wach gewesen. Hören wir gleich nochmal. Jetzt gehen wir nach Japan, Tokio, hatte ich schon vor ein paar Wochen gespielt und angemeldet, dass die Langhaarigen sich treffen oft zu irgendwelchen Psychedelic- und Krautrock-Sessions, das heißt, die spielen und dann wird dann aufgenommen und da gibt es auch Sampler von. Das war alles schwer zu kriegen. Das Label heißt Guru Guru Brain und seit letzten Jahr gibt es jetzt in Amsterdam ein Label, was das Ganze mit vertreibt. Da heißt es dann Guru Guru Brainwash. So, und einer der bekanntesten Bands ist Kikagaku Moyo. Und die haben sich getrennt. Sie meinten, sie wären jetzt irgendwie am Zenit ihres Schaffens und da wäre jetzt im Moment, wir würden halt mal eine Pause machen und erstmal da Klappe zu. Die haben ihre ganzen LPs, die offiziellen, die sie gemacht haben, das sind 4 Stück, die haben die jetzt nochmal auf Vinyl rausgebracht und zwar auf transparent Vinyl, jeweils mit Flower Petal Transparent, genau, da sind Blumenblüten mit eingebastelt, ach, wie originell. Und die letzte Platte hieß Komoyo Island, die ist dann auch noch als Picture Disc rausgekommen. Wir hören Cardboard Pile und dann aus der Platte davor, die war von 2018, die hieß Masana Temples und das Stück Castle Rings, ne? Fängt harmlos an, aber dann wird es wirklich krautig und spacig und psychedelic. Ja, es kommt.

0: Kika Gaku Moyo aus Tokio. Eine ihrer tollen Platten, und zwar war das die zweite, glaube ich, von 2018. Catherings hieß das Stück und die Platte Masana Temple. Und die Platte ist in einem wunderbaren Vinyl gepresst mit Blümchen drin. Wir kommen jetzt mal wieder kurz zum Rose Club. Da habe ich jetzt in den letzten zwei Sendungen, oder ich habe ja nur drei gemacht dieses Jahr bisher. Auf jeden Fall kam da auf der Rose Club drin vor, einfach so. Und jetzt habe ich mir das heute mal was fester vorgenommen. Mal ganz kurz so zwischendurch als Intermezzo. Da dachte ich mir, ich will mal wieder ein paar gute alte Rose Club Stücke. Damals habe ich mit Doris Hatzinger zusammen gewohnt, also so WG-mäßig. Die war Diskutöse auch, die erste mit mir zusammen im Rose Club und danach im Sixpack. Und in der Guest Club Zeit, da war sie die, also als der Guest Club aufgemacht hat und die ersten zwei, drei Mal war es dann so nett voll und dann wurde es auf einmal richtig gut voll und da kam der ganze Wave-Kram und Filmdose und was weiß ich. Und sie kam und drückte mir die erste Jesus and a Mary Chain Maxi-Single, die rote, in die Hand, was natürlich gespielt wurde. Und kurz vorher kam die Killing Joke-Platte raus, Nighttime, die mit Love Like Blood. Aber da wusste ich noch gar nicht genau, ne? Die war doch ganz frisch. Und sie meinte, ja, ich will mal Love Like Blood und schon mal die Bude am Tanzen. Und ab dem Moment habe ich das Volk nicht mehr losgelassen. Und das ist praktisch Dorisens Schuld. So geht sie in die Geschichte ein. Und dann wollte sie eigentlich mit ihrer Freundin zusammenziehen. Und die hat dann abgesagt. Und ich hatte noch ein Zimmer frei sozusagen. Und ja, dann ist sie bei mir eingezogen und das sollte eigentlich nur 3 Monate dauern. Es waren dann 3 Jahre und in der Zeit hat dann auch der Rose-Club aufgemacht. Bla, bla, bla. Wir haben praktisch da gewohnt. Also da in unserer WG, aber auch natürlich im Rose-Club damals und im Blue Shell. Was denn sonst? Weil zu Hause war ja nichts außer erstes, zweites Programm. Wer guckte da schon Fernsehen? Nee, da musste man immer in irgendeinem Laden sein. Und wenn man nicht da war, dann musste man am nächsten Tag schon seine Entschuldigung bringen, wo man denn gewesen ist. Man hat ja wieder jede Menge Sensationen verpasst. Ja, und einmal war es an einem Sonntag, wo eine Band gespielt hat, die Soundgarden. Und ich habe gesagt, ich musste ja damals auch noch arbeiten, der heute mal nicht. Und sie kam total überschwänglich nach Hause abends und meinte, boah, ich habe die totale Band gesehen. Oh, ich dachte, jetzt kommt die Erneuerung des Rock'n'Roll. Und da sagte sie, ja, es hört, klingt aber irgendwie nach Led Zeppelin. Und so, oh, Hilfe, brauchen wir das? Jetzt muss das sein. Ja, anscheinend schon. Wir hören Soundgarden, erste EP, aufgenommen von Jack oder produziert von Jack Endino. Der hat auf dem Flohmarkt ein Band gefunden, ein uraltes aus den 50er Jahren, ist da ein Prediger drauf und der Chris Cornell hat die Idee gehabt, das kann man doch echt gut verbinden und man hat es versucht und das Ergebnis ist doch toll. Wir hören ein Rose Club Hit, die erste Soundgarden-Platte, Hand of God mit dem Prediger hinten vorne drin. Screaming Live EP 1987.
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nach Soundgarden. Er kam zweimal Husker Du. Einmal reicht er da nicht. Auch Großclub Hits. Und zwar aus der Platte Flip Your Wig, Make No Sense At All. Und danach, aus der Platte danach, Candy Apple Grey. Der, ja, ein Riesenhit, kann man doch schon sagen. Ebenfalls im Indie-Bereich. Damals hieß das aber nicht Indie. Aufgepasst. Don't Want You Know If You Are Lonely. Die meisten Stücke hat ja nicht nur Bob Mould alleine geschrieben, sondern die meisten zusammen mit Grant Hart, dem Schlagzeuger von Husker Du. Und Grant Hart hat dann 1989 seine erste Soloplatte rausgebracht und das erste Stück auf der Platte auf Seite 1, das war dann wirklich ein Tanzflächen-Hit in einem coolen World's Club. All of My Senses von der Platte Intolerance hören wir jetzt.

Amen Dunes. Ein Projekt von dem Singer-Songwriter Damon McMahon. Der hat das Stück L.A. aus seiner noch bekannteren Platte Freedom einen neuen Mix machen lassen. Genau, Moment, da, wo steht es denn? Wo habe ich denn hier mein Käseblatt? Remix bei Westerman ist von 2019, die Platte kam 2018 raus. Davor hörten wir aus der Platte Love von 2014, Wild Child. Die Platte ist jetzt nochmal neu rausgekommen in, ich weiß nicht was, Vinyl. Naja, hörten wir davon das erste Stück, das war White Child. So, und er hat auch noch was mit Sleaford Mott gemacht, der Damon McMahon mit seinem Projekt Amen Dunes mit Sleaford Mott's Feel Nothing von 2021. Bitteschön.

Nochmal, haben wir am Anfang ja auch schon gehört, Jim Jarmusch und Carter Logan und ein paar Gastmusiker. Annika haben wir eben auch schon gehört und Mark Ribot spielt auch mit. Und hier hörten wir am Gesang Charlotte Gainsbourg. Das Stück hieß John Ashbery Takes a Walk. Und die Platte ganz frisch, ganz neu, Silver Haze. Einmal Charlotte geht natürlich nicht. Jetzt muss natürlich Charlotte nochmal kommen. Bitteschön, Dadley Valentine.

Gorilla Dust nochmal, hat mir am Anfang auch schon mal ein tolles Konzert hier gegeben in der Kantine vor einem Monat oder zwei. War mal wieder zu laut. Der Bass war so laut, dass man, also man spürte ihn ja nur auf der Pumpe und sonst wie. Manchmal, glaube ich, haben die denn kein Gefühl mehr da, die komischen, langhaarigen Soundleute. Manchmal, da weiß ich es nicht so genau, dann haben die sogar noch Ohrstöpsel drin. Unmöglich. Aber sonst schwer in Ordnung. Hier die Band Gorilla Dust Reflected live in Santa Ana. Aus der ersten Platte 2020 gemacht worden, Light West. Und jetzt kommen wir nochmal zu den langhaarigen Japanern, Kikagaku Moyo. Und die sind schon toll, ne? Weil die haben nämlich eine Single aufgenommen, schön, 2020. Und zwar heißt die Gypsy Davy. Und Gypsy Davy ist ein Stück von der Band Furthering Gay. Und diese Band war die Nachfolgeband von Sandy Denny, als sie alle bei Fairport Convention ausgestiegen ist, 1969, 70 irgendwie so darum. Und die haben dann nur eine Platte gemacht, die neue Band von ihr, die Furthering Gay. Und dann haben sie auch noch Aufnahmen gemacht für die zweite Platte. Die sind aber nie richtig rausgekommen, aus was weiß ich was für Gründen, erst 2008. Und die Kikagaku Moyo, die haben sich diese kleine Perle da rausgesucht. Das sieht man mal, wie cool die sind. Das hören wir jetzt und das ist wirklich toll, toll, toll.

Zweimal Kekakaku Moyo. Einmal Gypsy JV mit der Sängerin Candice Holmes. Sie singt da das Stück von Sandy Denny auf der 7-Inch, die 2020 rausgekommen ist, Gypsy JV. Und danach nochmal aus der, wie steht das hier, Flower Petal Transparent Vinyl Platte, die jetzt ganz frisch rausgekommen sind, also die 4 LPs aus dem Schaffen von Kikakaku Moyo aus Japan, die Hippies, die immer kennmäßig Kraut- und Psychedelic-Abende mit anderen Bands veranstaltet haben. Haare bis zu den Schuhen. Forest of Lost Children, so heißt die Platte. Und Kodoma, das Stück. So, jetzt sind wir kurz vor Feierabend hier und wir haben ja angefangen mit Gongwa.

Ja. So wie Thorsten Dohle damals Cowboys und Dope das Sahnehäubchen aufgesetzt hat, so ist es jetzt auch hier bei Gongwa. Da hat nämlich Inga Nelke Gongwa letztendlich das Sahnehäubchen aufgesetzt. Wir hörten With Him von der ersten Platte wieder, Gongwa, als vorletztes Stück. Das letzte wird sein, was sehr gut passt, weil ich weiß, dass Thorsten Dohle ein totaler Beatles-Fan ist und nicht nur einfach so Fan, weil Fan kann man ja sein, der hat das verinnerlicht. Deswegen ist er ja auch so genial. Die Beatles und ein Stück von den Beatles ist kurz davor, bei Spotify die Milliardengrenze zu sprengen. Und es ist kein Stück von John Lennon oder Paul McCartney. Nein, ich schicke euch in die Woche mit George Harrisons Optimismus-Hymne. Here comes the sun und tschüss, sagt Muschelradio auf 674 FM.

Ja, hallo, fast pünktlich 18 Uhr reingesneakt. Ich bin Basti und ihr hört, es müsste immer Musik da sein. Jeden dritten Donnerstag hier bei 674 FM. Ich habe zum ersten Mal seit 11 Jahren vor mir eine Sendung. Und ich hätte mir keinen besseren wünschen können als Max, der eine wunderschöne Sendung abgeliefert hat. Und ja, ich freue mich, dass wir uns jetzt öfter sehen. Das wird bestimmt ganz interessant. Musikalisch wird es jetzt ganz, ganz anders. Und zwar habe ich ganz viel UK Garage eingepackt und ganz viel sehr tiefe Bassmusik, vornehmlich aus England. Und genau. Ich hoffe, das stresst euch jetzt nicht zu sehr, aber wir fangen mal an mit Caldera Trippin und wahrscheinlich erzähle ich euch gleich auch noch was dazu, aber jetzt erstmal Trippin.

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So, 2 Stunden kein Gelaber, ist ja relativ untypisch für mich. Ja, ich hoffe, ihr hattet Spaß. Wir hören uns, wenn ihr wollt, in einem Monat wieder. Dann mache ich hier vielleicht mal eine Sendung zu Black Metal als Kontrastprogramm. Und jetzt kommt die zweitbeste Show am Donnerstagabend. Mash It Up ist da. Daniel ist alleine da. Heute ohne Partnerin in Crime. Nichtsdestotrotz wird das super und ihr bleibt einfach hier und hört euch schöne Musik an. Und wir sehen und hören uns demnächst irgendwann wieder. Macht's gut, ich bin erstmal raus. Ich bin Basti und ihr habt meine Sendung gehört. Es müsste immer Musik da sein. Macht's gut. Tschüss.

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Hallo zusammen, herzlich willkommen beim Palma Centauri Podcast. The Dusty Ambassador habe ich ihn heute genannt. Ich habe in der letzten Zeit viel Musik gehört, die man unter Afrobeat zusammenfassen würde. Also Afro House, Afro Jazz und Afro Pop oder Afro Disco. Ich wollte diese neue Leidenschaft mal in einem Mixset verwirklichen und was jetzt folgt, sind einige Tracks, die ich wirklich liebgewonnen habe. Das geht tatsächlich von Jazzig über elektronisch bis zu 80er angehauchten Disco-Klopfern aus den Kellern eines Musikclubs in Nairobi. Wir starten einfach mal. Wer sich hier im Hintergrund schon aufwärmt, das ist Bosk featuring Kaleta mit dem Track More Heavy. Bosk kann ich euch wirklich sehr empfehlen. Ein Musiker und DJ aus Boston, der afrokubanische Musik nochmal neu aufnimmt und so ein bisschen elektronisch mit extra viel Stampf und Schmackes versieht. Er macht hier den Opener und wird auch den letzten Track spielen. Das ist Bosk, B-O-S-Q.

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Hallo liebe House Music Fans, hier ist DJ Responski live aus dem 674 FM Studio in Köln, Aachener Straße 114. Ich spiele heute wieder mal meine Sendung Recently Picked Tracks. Diese Sendung beschäftigt sich mit den Titeln, die ich zwischen zwei Sendungen immer gesammelt habe. Ich höre viel Musik und habe heute auch für euch wieder entsprechende Titel ausgesucht, die ich euch gerne vorstellen würde. Es geht meistens los mit eher ruhigeren Sachen und wird dann zum Schluss immer ein bisschen schneller, ein bisschen wilder, wenn es gut läuft. Ja, diese Sendung, wie auch die Sendung, die ich vorher gemacht habe, könnt ihr euch auch gerne auf Mixcloud noch einmal anhören, unter dem Link www.mixcloud.com/DJ_Responski könnt ihr euch die DJ-Mixes, wie gesagt, noch einmal anhören. Dann habe ich kurz noch die Termine für die nächste Zeit, also jetzt speziell für dieses Wochenende. Morgen zum Beispiel, Freitag, den 31.01. 18 Uhr, Treffpunkt Rudolfplatz, fahre ich einmal wieder als Soundbike bei der Critical Mass, eine Art Fahrraddemo für Rechte von Fahrradfahrern im Straßenverkehr mit und unterhalte da die Leute auch mit schöner Hausmusik. Unter anderem wird da wahrscheinlich auch der Mix von heute dort laufen. Dann am Samstag im Monkeys in Köln gegenüber vom Stadtgarten ab 21 Uhr Cocktails und House, die zweite Veranstaltung, diesmal mit dabei mein DJ-Kollege und Freund Sepp Wist, der mit der Tic-Tac-Ton eine schöne Open-Air-Veranstaltung hier in Köln immer wieder macht. Ja, diese Termine und auch andere könnt ihr gerne bei Facebook nachschauen unter www.facebook.com/Responski, also diesmal ohne DJ Unterstrich, also nur Responski. Und jetzt wünsche ich euch ganz viel Spaß mit meinem DJ-Set.

Kein Problem. Funktioniert. Video funktioniert aber auch nicht, ja? Nee. Ich sehe dich nur so ein schwarzes Bild.

Danke, danke. Ja, die wollte ja die Haare wegmachen, ne? Haare überall, Stirn. Da haben wir die Haare hochgemacht, ne? Tee ist schon bereit.

Das kommt einem irgendwie früh. Das ist gut, dass es dir früh vorkommt. Das ist beruhigend. Ja, das ist gut. Man sollte doch noch so eine Grenze haben, ne?

haben wir ein Kreuzworträtsel. Toll, ne? Genau, ja, du hast mit der Lena Zeit gemacht, ne? Von der Zeit. Ich mach das auch gerne. Ich mach das von New York Times manchmal.

Wordle oder irgendwie sowas heißt das. Wie heißt das nochmal? Aber ganz schön schwer. Das glaube ich. Ah ja? Mal gucken, um die Ecke gedacht. Das ist ja nicht leicht. Ah ja, doch. Ja, sehe ich gerade. Ein Rätsel. Ah ja, ja, jetzt sehe ich das. Das macht doch Spaß, ist doch gut. Ist gut fürs Gehirn, ne? Oh, das ist aber ganz schön schwer.

Foto vor. Ich stelle mir ein Foto vor. Ich kann das einfach davor, das hier. Ich stelle davor, Sherrychen. Möchtest du von Sherrychen repräsentiert werden oder von Saraswati? Ach so. Das stimmt, das stimmt. Das passt schon zu dir. Ein kleiner Zwergspitz. Ja. Ja, übrigens, graue Haare kommen hier, habe ich jetzt nicht zeitlich, konnte jetzt nicht für dich verstecken. Die kommen jetzt, die grauen Haare. Unten und oben grau. Ja. Nee, ich glaube, das macht Zoom bei mir automatisch, ehrlich gesagt. Meine Haut sieht nicht so gut aus wie hier. Nee, nicht offensichtlich, aber mir ist das selber schon aufgefallen im Unterricht. Okay, ja. Okay, jetzt musst du mir das immer sagen, weil ich sehe es nicht, ne? Ich sehe nicht, was du machst.

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0: Ja, wir drei grooven uns da noch ein. Alles Gute für das neue Glück. Alles Gute für die Jungfamilie.
1: Alles ist ganz still und leise.
0: Ja. Ob man das auch sagen kann, wenn man eine Schizophrenie feststellt bei einer Person?
1: 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Nimm ihm der Hund ohne Leine. Überlegt, wie er die Party fand.
0: Wir sind jetzt zu dritt.
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0: Ja, ja.

0: Fälle.
1: Wow, Kisses.
0: Vielleicht sollte ich ja rennen. Aber das Ding ist, ich
1: ja, und wenn nicht, könnt ihr einfach kurz die Ohren zuhalten und weghören und dann gleich wieder rein. Das sollte man generell im Leben machen. Wenn irgendwas einen nicht interessiert, einfach weghören und dann wieder einschalten.
0: Du weißt, ich liebe dich so viel, Berlin.
1: Ja.
0: Berlin.
1: Ja. Von der Punk-Band Friedrich Schmerz. Das ist wirklich ein tolles Album. Meinst du, die CDU verschenkt solche Karten? Innerhalb der Partei. Herzlichen Glückwunsch zu. Endlich passt's. Merzliche Grüße, genau, mit merzlichen Grüßen. Das wäre doch eigentlich, das würde der Partei mehr Freunde bringen, bestimmt, diese Kreativität, oder? Ich denke auch, ja. Wie warst du auf dem Schützenfest am Wochenende?

0: Das jetzt bei euch im Wohnzimmer ist mal wieder alles voller Enten und Gewehre.
1: But what can I do?
0: Ente gut, ganz noch besser. Nee, ich glaube, den gab es wirklich, den Spruch. Ja, ja. Ente gut, ganz noch besser. Das ist so eine Bürotasse aus den 90ern. Ja. Ohne dich ist alles doof, das ist das Schaf. Ich habe sofort das Schaf gesehen, als du das gesagt hast. Das ist nicht, ja, weißt du, das ist nicht die Diddelmaus, das ist die Schafssprache. Das sind ja, ja. Bestimmt. Ich werde das jetzt sofort mal recherchieren, Diddelmaus, ob es die noch gibt oder ob die einfach ausgestorben ist. Sicherlich, ja. Gicht oder Elephantasis, aber nee, wahrscheinlich Gicht, weil es nur an den Füßen war. Also hier, Diddel kommt echt aus Deutschland. Und wurde 1990 kreiert, das wusste ich nicht. Ich dachte vielleicht Französisch oder sowas. Die Delle. Die Delle. Man weiß doch nicht, man hat solche Sachen und denkt, ja, das kommt aus Deutschland. Und dann Biene Meier und dann merkst du auf einmal, nein, nein, das Original ist Französisch. Und das heißt eigentlich Le Biene Meier oder sowas. Wie Maja oder aus Belgien oder sowas. Man weiß es nie. Du Biene-Mäuschen. Nee, aber es ist wirklich so, die Diddle kommt aus Deutsch, die Diddle-Maus kommt aus Deutschland. Deutsches Kulturgut.

Oh, das ist genau das, was ich gerade lese hier auf Wikipedia. Thomas Goletz. Ja. Ja, ja, ich sehe das schon. Das finde ich auch eigenartig, aber ich denke mal, dieser Mensch müsste doch Millionär sein, oder? Also der ist Grafikdesigner und das ist doch eigentlich der Traum von jedem Grafikdesigner. Du erfindest so ein Ding und das wird plötzlich total populär.

Genau. Schrecklich. Es gibt mir aber jetzt kein gutes Gefühl, ich weiß auch nicht warum, aber ich frage mich, es ist bestimmt so ein Mensch, der ist leider nicht reich, weil er die Rechte abgegeben hat. Das ist wahrscheinlich, die Rechte gehören Axel Springer oder so. Ja, ich spreche mit dir, der ist nicht reich

was sehr Trauriges. Also dann würde ich mir hoffen, entweder der Mensch ist Millionär oder das ist eine traurige... Das ist einfach jemand, der hat es verkackt. Also die Eltern haben es dann verkackt, ne? Der ist daraufhin Alkoholiker geworden jetzt.

0: Das ist seine Geschichte, sein Leben lang ist das seine Geschichte. Selbst wenn er im Altenheim ist, wird er das nur rausziehen mit Gebiss.
1: Es damals war ich das Kinderschokoladengesicht, das wird er so rausrollen. And he can see no reasons, cause there are no reasons. What reason do you need to be sure?
0: Ja, genau, mit die Delmer, das denke ich auch. Also unter, bei Wikipedia steht unter privates Einsatz. Goletz ist verheiratet und lebt in Hamburg. Ja. Ja, Hamburg. Ja. The whole day down. Ja, und hat der auch noch, ich glaube, der hat auch tatsächlich nur das gemacht.

0: Ich kann unter Zeitdruck
1: Nee, das ist mir zu viel Druck. Wenn jemand sagt, kannst du das schnell ausrechnen, dann denke ich,

ja, das ist ein guter Tipp. Siehst du, ich habe schon blockiert. Ich habe blockiert. Es gibt so manchmal so eine Logik, die fällt einem nicht leicht. Geht dir das auch manchmal so, wenn jemand versucht, dir was zu erklären, was angeblich total logisch ist und dann du verstehst aber einfach nicht?

Also ganz schlimm, zum Beispiel gestern, ich bin ja das erste Mal seit langer Zeit Auto gefahren, ne? So richtig jetzt. Und da gestern auch ganz lange, also über drei Stunden bin ich gestern gefahren. Danke, danke, Mutti, danke. Ja, ja, Dankikowski. Gibt's was für Danke eigentlich, was man sagen kann? Also, ja, es war gruselig, es war okay auf der Autobahn und so war alles okay. Jetzt verstehe ich auch, wenn die Leute mal sagen, komm, war doch nur Autobahn, da musst du eh nicht viel machen. Kommt ja drauf an. Aber Autobahn war schon okay. Aber dann sage ich dir, in Spanien überall war Kreisverkehr.

0: wenn du rechts auf der rechten Spur in den Kreis vergehst, musst du in dem ersten Exit wieder raus. Und wenn du auf der zweiten Spur bist, gehst du direkt in den In-Circle und blinkst, wenn du rausgehst. Und diese Logik habe ich erstmal nicht verstanden. Ich so, hey, wenn ich auf der rechten Spur bin, kann ich nur rechts raus direkt. Die ersten Exit.
1: Ja.

Ach, ich erinnere mich. Was hast du da gemacht? Weißt du das noch? Aber ich erinnere mich an die Geschichte. Das war eine Algarve, oder? Unten im Süden. Siehst du, das ist auch... Ich war in Zagreb, du. Ich war in Zagreb. Auf jeden Fall hat es sehr nervös gemacht. Also

nein. Ich meditiere vor mich hin.

Bevor du das fragst, ich bin ja gerade, ich gucke gerade zur Inspiration Marie Kondo, um mehr übers Aufräumen zu lernen und mehr aufzuräumen. Ich habe ja, bei mir steht alles voll von solchen Geräten, aber ich liebe ja so Massage und Wohlfühlgeräte für zu Hause. Ich weiß, ich habe auch gerade gedacht, nee, ich habe noch nie, ich habe noch nie einen Vibrator besessen, falls du das meinst. Aber ich habe wirklich lauter Massagedinger. Ich habe auch gerade die Füße in einem Massagegerät. Du wirst es nicht glauben. Ich würde es dir aber gerne zeigen. Warte.

0: Ja.
1: Ja, das bewegt sich. Es ist nämlich so, dass ich gestern Nacht aufgewacht bin und ich hatte da zum ersten Mal so Fußschmerzen und so wie Magnesiummangel, so Kribbeln im Bauch. Genau, wie die Diddelmaus, genau. Die Dell-Fuß hatte ich. Die Dell. Ja, ich konnte nicht schlafen von Schmerzen. Man hat ja mehr und mehr Schmerzen hier und da. Und dann, genau, ich hab ganz viele solche Geräte. Da frage ich mich auch, dieser Scheiß, der liegt hier rum. Also dieser Schneebesen, der ist bei mir auf dem Tisch. Der sieht hässlich aus, das stimmt. Und du hast auch, du hast recht. Ja, wo tut man es hin? Also da frage ich mich auch, ich sag mir immer, ich komme mir das nächste Mal, muss ich mir so eine Organisationsbox holen, wo ich so die ganzen Kleinscheiß rein tue. Ich habe auch so viel Ordnung, wo Kleinscheiß ist. Und das nervt mich, stresst.

0: Siehst du, wie sich das Ding bewegt eigentlich? Wie eine Bitcoin Spitz.
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0: also ich muss sagen, ich habe ja schon so.
1: Don't you follow me?
0: Also meine Eltern hatten so ein Teil früher, das war härter. Also das ist hier von einem Billigladen. Oder Ikea, ich weiß es nicht mehr. Auf jeden Fall irgend so ein, das

0: schlägt.
1: Das ist so.
0: Weil ich glaube, meine Eltern haben das in Südafrika in einem Geschäft gekauft und da hieß das

Aber weißt du, was ich hier auch auf dem Tisch liegen habe? Kennst du das nicht?

sexualisierte Sendung. Ich fand es ja interessant. Ich habe dir heute Morgen geschrieben. Ich habe ja in einem anderen Konkurrenz-Podcast gehört und das fand ich sehr witzig. Nee, das ist kein Konkurrenz. Das ist ja ein Podcast, den wir beide gerne hören, auch in unserer

Zuschauer, ist dir das unangenehm? Nee, das ist kein Rockland. Das ist ja ein Podcast, den wir beide gerne hören, auch in unserer Freizeit.

0: Ja.
1: Das ist schwer, wo du wohnst, ne? Ohne jetzt zu verraten, wo du wohnst, aber ja.

endlich mal. Man wird beachtet. Obwohl, ich habe ja nicht so viel, ich habe gar nicht so viel, ich habe wirklich wie immer, ich habe eher Oma-Kontakt mit anderen. Ja. Nee, wenn ich einfach bei Oma, wir waren jetzt am Wochenende in so einem Thermalhotel. Thermenhotel. Schön, das wäre interessant. Nee, eigentlich war es gar nicht, das gehörte nicht dazu, aber es war nebenan. Es war nebenan, war die Therme. Und da fiel mir ein, früher waren wir doch auch mal in Bad Neuenahr in der Therme, oder? Ja. Ach, wirklich? Und gibt es bei euch eigentlich, ist da auch eine Therme um die Ecke oder ist die nächste Therme Bad Neuenahr?

aber. Ach Gott. Ja, ja. Aus Crepshop. Ich habe so einen alten Badeanzug und ziehe immer an. Und den hatte ich jetzt auch in der Therme an. Und in der Therme waren fast nur alte Leute. Das fand ich irgendwie

Teilnehmern irgendeiner Serie. Was heißt das nochmal? Aber warum tut man das? In welchem Kontext? Ehrlich, schade, das kannst du mir jetzt gar nicht zeigen. 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

Boah. Das Problem kenne ich noch von früher, als man mit dem kleinen MP3-Player noch den Kabelkopfhörer dran hatte. Und dann irgendwann, weil man das Kabel immer so hastig in die Tasche gequetscht hat, irgendwann ging dann das Kabel kaputt. Das war der Lauf der Dinge.

Ja. Ja, denkst du, weil die Leute Angst haben, was Bluetooth dem Gehirn macht? Ja, es gibt so ein paar Leute, die haben die Angst. Also ich weiß es nicht.

Ja, immer nur samstags von 11 bis 13 Uhr, da gibt es Pilzmäuse. Nicht Läuse, nicht Pilzläuse, Pilzmäuse. Da gibt es Eierwärmer aus Wolle. Eier aus Wolle.

Ja. Ja. Ja. Ich glaube, weil vielleicht haben die das so gemacht, wenn die lange Autofahrt machen, weil sie am Wochenende nach Allgäu fahren. Nach Allgäu. Oder sag mal,

0: Allgäu.
1: Echt?
0: Weil das ein Gebiet ist, oder was?
1: Ja, ein Gebiet.
0: Ja, ich müsste gerade kurz innehalten und darüber nachdenken.

Aber es gibt auch Leute, die denken, Algarve wäre eine Stadt hier. Ja. Ja. Ich habe das schon erlebt hier im Zug, dass da jemand einsteigt und sagt, hält der Zug in Algarve? Und man dachte, das wäre eine Stadt. Und dann haben die ganzen Leute gefragt, aber wo denn? Wo denn da? Ach so, ja. Aber ja, gut, also. Ja, ich habe mir den Augen gerollt. Ich habe mir den Augen gerollt und so getan. Ausländer, typisch. Ja, das ist wirklich eine Strafe, ne? Das möchte man nicht. Entschuldigung, ich habe so viele Themen im Kopf. Nee, ich wollte sagen, dass wahrscheinlich der alte Mercedes, der in Urlaub fährt, ins Allgäu, und da fällt man an Raststätten und geht davon aus, dass man kein Klopapier hat. Oder man hält an einer Raststätte, wo gar keine Toilette ist, und macht im Gebüsch. Das stimmt, das machen die nicht. Ne? Ich erinnere mich auch daran, aber ich frage mich gerade auch, warum ist da immer Klopapier drin? Vielleicht wird das

Mann von ihr ist nämlich ein hoher, der arbeitet bei der Bank in Koblenz. Der hat einen hohen Posten bei der Bank. Ja, ja. Das heißt, also dem geht's schon gut, dem geht's finanziell gut, der bekommt jetzt auch eine gute Rente.

0: Ja. Ich habe jetzt auch gerade so eine... Ja, ich habe auch eine im Kopf gerade, so eine Person, die genau auf die Beschreibung passt, die ist mein Alter. Und das war eine Kollegin von mir.
1: Nee,
0: in der Schule, wo ich gearbeitet habe, in der Schule, kann ich das sagen. In einer Schule, wo ich gerade und die, das war genau so eine, das war

was Gutes. Sorten von Teekanne. Sommerliebe, Sommer.

So eine Vanillepudding. Pudding ist super. Ich liebe auch Vanillepudding. Ich hatte jetzt auch kurz eine Phase, da habe ich Smoothie gemacht mit Vanille-Joghurt.

Oder einfach so ein Weihnachtsmarkt im Sommer. Alles auf sommerlich machen, alles auf sommerlich. Ja.

No. Ja, Rosy Lebkuchen. Lebkucheneis. Ja. Das wäre doch gut. Ja.

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Ach, tut mir leid. Ich war gemutet. Das ist die klassische Genervtheit im Zoom-Meeting, wenn ich Studenten dran nehme und dann sprechen die so, dann sag ich so, du bist gemutet. Dann sagen die so Entschuldigung in die Kamera.

Und dann sagen die stumpf, ach so, ja, haha, lachen oder fassen sich an den Kopf, sagen, oh, es tut mir leid. Ja. Ja, du, hast du heute schon Mittag gegessen?

Das sind ja Erdnüsse, ne? Das finde ich interessant, weil das ist ja schon ein Riesentrend, ne? Wenn du jetzt im Supermarkt guckst, ist ja jetzt einfach vor jedem Produkt steht das Wort Protein. Protein Gurke, Protein Mango, Protein Dies, Protein Eiscreme. Das ist ja einfach so ein Riesenmarkt, hat sich wieder irgendeine Hanswurst ausgedacht, ne? Und jetzt ist alles, ich wollte eigentlich immer mal die MySync-Folge gucken. Und dann auch noch Proteinpulver. Proteinpulver, Proteine, Proteine, Proteine. Protein-Zahnpasta, Protein-Shampoo. Du kannst jetzt einfach überall Protein-Toilettenpapier, ne? Du kannst überall jetzt Protein reintun.

Ja, das Fiese ist ja, ich meine, wir durchlaufen ja die ganze Zeit irgendwelche bescheuerten Trends. Ne? Da wird wieder irgendein Trend diktiert, vordiktiert und obstruiert. Ja. Und dann kommt irgendwie so fünf Jahre oder 4 Jahre später, dadurch kommt jetzt die und die Krankheit, das kann man jetzt doch nicht machen. Und dann hat er so ein Jahrzehnt

Woran?

wollte ja den Hund noch mal kurz zeigen, Tante Ali. Der kleine Mann. Das ist er. Stinkwurz. Ja.

Jeff Buckley-Lied hat mich sehr berührt und ich würde auch gerne den Film sehen. Ich habe gerade schon geguckt. Es kann sein, dass es auf HBO ausgestrahlt wird, aber es sieht auf jeden Fall sehr, sehr spannend aus, dieser Film. Und ich werde mir das auf jeden Fall anschauen. Wie stehst du denn zu dem Michael Jackson-Film, der demnächst, oder ist der schon raus oder kommt der noch raus? Genau, jetzt kommt ein biografischer Drama, der wird jetzt rauskommen. Wann ist denn Release Date? Das weiß ich jetzt auch noch nicht. Ich glaube, der ist noch nicht draußen, aber er hat auch bis jetzt keine guten Reviews bekommen. Wie stehst du denn zu Michael Jackson? Wie stehst du zu der Musik?

Ja, der hat doch ein Skeleton-Gesicht für mich.

durfte. Ich fand schon, also, ja. Nein. Aber ich war jetzt kein Riesenfan, aber ich fand den schon faszinierend. Also ich fand einige Lieder schon super produziert, aber ja, das ganze Ding, ich fand ihn auch eher gruselig, vom Aussehen auf jeden Fall. Nee, aber ich gucke, also ich habe jetzt in letzter Zeit viele Filme, oh Gott, wir müssen fast aufhören, ne? Wir haben 5 Minuten. Ich habe viele Filme aus den 90ern geguckt, die wirklich sehr stark daneben sind, wo ich dachte, das war ja früher wirklich, also wenn man sich die Sachen jetzt anguckt unter der heutigen Brille, dann wurde es schon sehr, sehr viel akzeptiert, was heute definitiv nicht mehr akzeptiert werden wird. Also viele Witze, viel Humor, ja. Und er ist, glaube ich, auch so eine Figur, das hat man so ein bisschen, also ich meine, diese ganze Geschichte mit den Kindern, die kam hoch, aber trotzdem wurde der nie gecancelt so richtig, ne? Der ist trotzdem ein Star geblieben. Aber es ist auch schwierig, wie man damit umgeht, finde ich. Ja.

Also definitiv nicht im Kino, aber wenn das irgendwo gestreamt wird, dann werde ich schon mal reingucken wahrscheinlich so. Genau. Ja, das ist eigenartig für uns mit diesem Thema, den Sendung zu beenden, aber okay, manchmal ist das einfach so.

Es war auch schön für mich, auch wenn ich dein Gesicht nicht sehen konnte, habe ich immer eine Mischung aus Pomeranian und Saraswati angeguckt.

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0: Ladies and gentlemen,
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0: 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Einmal im Monat die Drumbulanz mit Turitonam. Und heute Mad Mad in the House, mein Bruder. Ja. Wir gehen Hand in Hand, Ladies and Gentlemen, heute am 4.5.2026. Setzt ihr euch ins Raumschiff wieder? Mit Turitonam und Friends, Artists, wunderbaren Menschen im Studio am Klotigplatz in Kölle. Geht meine Freudenträne raus fürs heutige Schmankerl hier sozusagen. Gehen wir auf Sendung heute mit Mad Mad. Nach meinem Warm-up, aka The Heat Up, ja, wird wieder warm, Leute. Könnt ihr wieder mehr draußen verbringen, könnt ihr wieder draußen am Meer sein. Ja, setzt euch in ein Meer, in einen Ozean heute, Leute, und lasst euch in den Philippinen oder Marianengraben treiben von dem Sound, der heute präsentiert wird. Von mir, der Crew und Mad Mad. Und gleich noch die Youngsters heiß erwartet im Primetime. Back-to-back von 19 bis 20 Uhr Mad Mad und dann 20 bis 21 Uhr Bass Mage, Back-to-back Myriadix. Ja. So Leute, hier erstmal Sound von Mystic State, The Uprising. Und das Warm-up, aka The Heat Up von Turitonam bis 19 Uhr auf Radio 674 FM. Und Big Up an Radioprojekte wie Rinse FM, Radio Nova, A Paris und BFBS damals, Tim Westwood, Steve Mason, was wir da alle gehört haben. Ihr seid bei der Drumbulanz

So, Ladies and Gentlemen, bevor der hier losgeht, Leute. Also, neue Tunes, neuen Alben, EPs, Singles, whatever. Aber hier, Leute, mein Gott, was geht denn bitte bei Artists namens Jaskin and Uneven? Hier von der neuen Transmission EP, ich glaube, so heißt die. Der erste Track, Rituals. Leute, Sätze ins Raumschiff mit Jaskin and Uneven mit dem Track Rituals.

Mein Gott, lieber Goldi, a.k.a. Goldilocks, meine Liebe geht raus, Bruder. Ja, stehst im Herzen hier, so spiele ich die Nummer von Alice Francis. Slave Lord, ja. Und sag mal, deswegen habe ich ja James Bond ausgesucht, kurz hier über ein Vocal, was ich nie mache. Geht der Track los, wie ihr das da verschraubt habt, du. So, setzt euch ins Raumschiff mit Alice Francis, Goldilocks hier, Slave Lord. Grüße an den Bruder.

Sound von Freunden von Vorbildern hier, die Ancient Astronauts. Ingo Tom, meine Liebe, geht raus. Featuring Yes, Give It To You. 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

Ladies and Gentlemen, setzt euch ins Raumschiff mit der heutigen Crew. Base Mage, Myriadix. Myriadix. Ja. Und Mad im May. Marvel Maystones war eines der ersten Specials, Matthias, im alten Studio.

Der absolute Endgegner, Leute. Leute, don't mess. Ladies and Gentlemen, don't mess with this guy, Andrei. Butaev heißt er, a.k.a. Electro Soul System. Ja. Und wie oft haben wir es gesagt hier in der Podcast, der kleiner Krümel im Universum ist. Ja. Dass das Label Kos.Mos Music der absolute SCH ist. Ja. Da muss man einfach sagen und ja, die Leute drehen da durch, weil in der Ukraine und in, ja, R to the U, Doppel S und so weiter, da geht's irgendwie, ja, hört euch mal die Musik an, darum, dass man irgendwie Erfahrungen, ja, was man gesehen hat oder gehört hat, verarbeitet. Das machen die in dem Sound hier sehr geil. Setzt euch ins Raumschiff, ja, ab 19 Uhr gleich mit Mad Mad, ja, The Mad ist Dr. Mad Mad. Und dann mit die Riesenehre, Jungs. Das war der, den wir gepackt haben. Myriadics. Back to back. The Bass Mage. Ja. Alright, aber hier Köln müsst ihr echt viel Geld aus dem Tresor nehmen jetzt. Ja, ihr geht ins Casino. Ja, mit DJ Sean und Ned. Und Leute, der Track hier ist absolut. Ja, ich würde auf Rot setzen, aber ich setze auf Drumbulanz und auf 674 FM. Ja. Nehmt doch ein bisschen Geld aus dem Tresor, setzt euch ins Raumschiff hier mit DJ Sean und Ned, mit dem völligen, hier schon mal einer der Anwärter des Tunes, Tunes des Jahres hier. Ja, meine Liebe geht raus auch an MC Favor, Danny Dan the Beatman und an die Marsmännchen.

So, Ladies and Gentlemen, fast, ja, eigentlich 19 Uhr, mein Warm-up, ja, wird hier noch eigentlich gekrönt jetzt von einem Track, ja, wie man sagt, der Chanson oder Tune, ja, gibt es alle möglichen Bezeichnungen für einen Magnus Opus Musiker, aber Leute, hier setzt euch ins Raumschiff mit, ich habe das Album gehört am Wochenende. Auf dem Label Metalheads hat ein gewisser HLZ, ja, das ist echt Album des Jahres geschraubt bisher. Ist die Huden alle abgeflogen und das Album heißt so wie dieser Track hier, All My Life. Leute, setzt uns Raumschiff mit HLZ, All My Life. Nehmt Titeltune All My Life, Leute. Fliegt weg, setzt uns Raumschiff. Und der Steuerknüppel hat in der Hand auf jeden Fall Dr. Mad. Tuitonam gesellt sich zum Co-Piloten. Und ja, lässt sich treiben und fliegt weiter ins Universum. Liebe Grüße an erstmal, mein Gott, Mademoiselle Atopia Mononeur, ja, du bist so grandios gewesen das letzte Mal. Mein Respekt und meine Liebe geht raus. Buonasera, Atopia, das Set des Jahres bisher. Leute, aber hier, ja, All My Life, HRZ, auf das Album, der Tune. Mit des Jahres. Setzt euch ins Raumschiff. Für 6 Minuten. Und dann Dr. Mad for 1 hour.

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Ladies and Gentlemen, Dr. Mad Mad in the Mix, ja. Und ich muss es euch einfach immer wieder sagen, oder einmal sagen, da müsst ihr mit allem rechnen.

0: Dr. Mad Matt, a.k.a. Dr. Matt May. Man.
1: Das Playback 10 hat einen Viervierteltakt. 1, 2, 3, 4. Klopfe mal die Textzeile, lerne mit Musik. Lerne mit Musik. Bam, bam, bam, bam, bam. Oder? Bam, bam, bam, bam, bam. Lerne mit Musik. Ordne die Silben ein, je nachdem, was du betonen willst, das Lerne oder die Musik. Verlängert. Lerne mit Musik. Verkürzt. Lerne mit Musik. Oder lerne mit Musik. Suche dir die fünf Töne. C.

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1: Ey, mach mal langsam, was ist denn los? Ich höre Leute sagen, ich hätte Hip-Hop verraten und hätte kein Flow. 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Zeig mir einen MC, der so abwechslungsreicher Mike ist wie ich. Ich mein so langsam.

Ja, das war's dann auch wieder mit mir, also in dieser Sendung. Schaltet auf jeden Fall diesen Monat auch bei mir ein, denn ich habe einen ganz großartigen Gast da, den Vorsitzenden eines Wrestling-Vereins hier aus Köln. Plakat hängt auch schon bei uns an der Fensterfront, also wer vorbeikommen will und sich halbnackische Männer in Lederbuchsen anzuschauen, wie die sich durch den Ring werfen. Seid herzlich eingeladen, ihr trifft auf mich, also nicht als Wrestler, aber als so Bierverkäufer, I guess, maybe. Ich wünsche gleich noch ganz viel Spaß mit all dem, was hier noch ansteht. Ich werde gleich die Biege machen. Ihr wisst, morgen wieder aufstehen. Ich habe gar keinen Bock. Arbeit ist scheiße.

0: Mad Mad. Ladies and Gentlemen, der Typ weiß, wie man die Hütte abreißt, ja? Seit wie vielen Jahren macht mein Radiosohn, eigentlich mein Radiopapa irgendwie? Du bist irgendwie beides, Mad Mad. Seit wie vielen Jahren bist du hier am Start?
1: 10
0: jetzt auch. Ich habe mein 13-jähriges heute, Mad Mad. Mein Gott, Junge, Junge, sind wir 23, ja? Geiler Film mit hier Kevin Spacey, ja, 23. So, noch one last from the Mad Mad Major Laser into the May, Leute. Enjoy the sound, enjoy the people there in the studio, ja. Seid bei 674 FM und Henrik ist am Start, ja. Ein liebsten Charakter, den ich kenne. So, Major Laser für das Last One for the Mad Mad.

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1: Ladies and Gentlemen, macht mal Lärm für Dr. Mad Mad, den Meister Operator. Ja, Professor. Pausenclown-Style muss sein. Wenn der Tresor leer ist, ist klar. Und der Bassmatch gut. Mit Riesenfreude, mein Junge. Und kurze Stille hier vor, ja, The Past One, Africa Bambaataa. Ja, schön, dass du da bist. Und rest in peace, Danny Dan, the Beatman. Ja, mein Gott, mein Soulbruder vom Herrn. So, und ja, kriegt da noch ein, zwei auf die Mütze hier. Und da waren wir am Oster, ja, am Ostersamstag waren wir im Bootshaus. Der Myriadix und ich, ja. Much talk about the House of Boats, ja. Über Pommesbuden und was für eine Fußballmannschaft, über welche Menschen auch immer was geredet wird oder gedacht wird oder so, Leute, aber ey, Liquidity ist inzwischen einfach geil. So, und Whiny hat da die Bude abgerissen, leider in der Blackbox, aber hier mal ein alter Tune im Trip-Hop-Gewand. Slingshot von Whiny. Der schraubt eigentlich Drum and Bass, aber er schraubt so eine Nummer hier, Leute. Setzt euch ins Rauschen mit Slingshot von Whiny.

Fantastica Slowness. By the one and only Derek aus der Ukraine, Leute, der ist also wirklich, wie der seine Gefühle verarbeitet. Und ja, auch die Trennung seiner Frau und die beiden, die liebe ich über alles und wollte die eigentlich an meinem 18. Geburtstag vor 2 Jahren hier hinholen. Das war auch alles geplant. Fantastica Slowness sind jetzt mit die Riesenehre, Leute, hier am Start. Dicke Faust, Bassmage eröffnet den Primetime Back-to-Back SCH, ja. Hau in die Taste, Bruder. Haben wir so lange drüber gequatscht und ich freue mich auf eine, ja, auf eine Sause, ja. Eine Stunde in the Mix für euch. In der Drumulanz, wo Dr. Danny auch sozusagen das Skalpell in der Hand hat. Ja. Später einen Schnitt macht. So. Bassmage, run the first tune and, ja, introducing you to the world of Drumulanz. Zeitgeist des Drum and Bass. Ladies and Gentlemen, für eine Stunde Bassmage, back to back, Myriadics. Run the tune, my brother. Setzt euch ins Raumschiff. Den beiden Space-Brüdern hier. Lieb gewonnen, ja. Ich freue mich. Bassmage, back to back, Myriadics on 674FM im Operationssaal 674 der Drambulanz. Drambulanz. Mit den Riesenehre, Jungs. Ich freue mich, setze uns ins Raumschiff. Für die nächsten 60 Minuten.

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Leute, Leute, macht doch jetzt mal einfach ein bisschen Lärm für die beiden Soul-Brüder hier. Der Bassmatch in der Myriadix. Leute, Leute, Leute. Scheiler Geist, geiler Scheiß. Wirklich, der Geistbock hier.

Leute, eines der geilsten Sets hier. 13 Jahre Drumbulanz, Jungs. Mega geil, ja. Ja, Leute, ey. Bombaklatt, ey. Danke, danke.

0: Ladies and Gentlemen, ja. Wer seid ihr denn? Aus welcher Couch seid ihr denn rausgekrochen? Stellt euch mal vor. He goes by the name of
1: Murray Addicts.
0: Und der andere?
1: Bassmate.
0: Leute, macht mal Lärm, wenn ihr aus Kölle seid oder Kölle geil findet.
2: Und Kölle Alarm.
0: Drum and Bass geil findet. Ja. Ich höre mich irgendwie doppelt und dreifach hier auf dem Headphone-Kopfhörer, aber das ist mir Latte. Ja, Latte Macchiato, Leute, danke. Bassmate, Back-to-Back, Murray Addicts. Ja. Ja, fein, super Set. Boah, die Selection geil.
1: Danke, danke.
0: Ihr kommt ins Raumschiff regelmäßig. Machen wir Veranstaltungen, machen wir Party oder was auch. Drei Veranstaltungstipps haben wir. One, two, three. Ja, würde ich sagen, auch im Datum seid ihr da echt ganz gut dabei. Ja. As to the AM, aka Bassmatch. Wann das Ganze und wo und wer ist am Start?
1: Genau, so sieht's aus. Ich bin Samu, der Bassmagier, aka Bassmage, und wir haben eine Veranstaltungsreihe namens Ever Bass. Wir machen am Pfingsten, von Pfingstsonntag auf Pfingstmontag, eine richtig geile Party im Club Zimmermanns. 10 Stunden, von 23 Uhr bis 9 Uhr. Das wird eine Hammerparty, unter anderem mit Explorer, Different Guy, Bowser Dubs. Wir haben ein richtig geiles Line-Up am Start. Wenn ihr noch nichts vorhabt, kommt gerne ins Club Zimmermanns vorbei. Supportet gerne unsere Party bei Ever Bass. Es wird richtig geil.
0: Gegenüber vom Stadtgarten, ja. Location, in der ich schon ewig am Start bin, auch ewig Drum and Bass. Egal ob jung oder alt, ja. Und der andere, Murray Addicts, ja. Lieb gewonnen, ja.
1: Ja, ja.
0: Ja, ne?
1: Vielen Dank für die Möglichkeit.
0: Ja, selbstverständlich. Wollen wir Leute grüßen?
1: Ich grüße auf jeden Fall Matthias Kolossow, aka Koma. Der ist auch bei uns auch in der Party am Start. Martin, du bist der Beste.
0: Martin, mit dem Namen kann er einfach nur cool sein, ja. Ja, und ich grüße alle, ja, rest in power, ne? Menschen, die versterben. Die kann man nicht grüßen, aber deren Angehörige oder einfach sagen, ey, yo, Africa Bambaataa. Danny Dan the Beat, Mann, ja. Whoever. Ja, und ja, ich werde kommen. Club Z gegenüber vom Stadtgarten. Venloer Straße, ne?
1: Genau.
0: Yes. Ja.
1: 38, oder?
0: Ja. Okay.
1: Soweit, ja.
0: Heute ist sozusagen die 13 hier, die Glückszahl, ja, sozusagen mein 14. Jahr beginnt heute hier, also im Mai 2013 hier den lustigen Podcast beginnend hier auf jeden Fall, sind wir jetzt echt im, mein Telefon klingelt, im Raumschiff sozusagen angelangt, so, und ich bringe das Ganze hier jetzt noch bis 10 Uhr mit den Tunes des Monats zum Besten und, hab hier ein MIC für den D to the A, Doppel N, I, E. Er nickt. Hab dich lieb, Bruder. Leute, ihr seid bei der Drumbulanz, ohne Schranz in den Mai. Seid ihr niemals dabei. Ja. Uhu. Weil ihr müsst tanzen, ihr müsst den G big uppen. Ja, weil der da ein paar Tage geworden ist. Aber connected sind wir sowieso im Universum. Ladies and Gentlemen, macht nochmal Lärm für euch selber, wenn ihr geil seid. Macht Lärm für die 7 Zwerge, Schneewittchen und eure Mom oder whatever. Danke, Mad, Murray Addicts, Bassmage. Haben wir noch was vergessen? Die Lottozahlen? Oder?
1: Die Lottozahlen?
0: Ja. Wollen wir noch Leute grüßen? Artist gerne grüßen. Ich grüße Lensman.
1: Ich grüße die Goblins.
0: Von Herzen. Grüße die Goblins, sehr geil.
1: EVLT, Apex. So, jetzt fallen mir die anderen Namen nicht ein. Apex, EVLT, Curve und Black Belt. Jetzt habe ich sie. Genau, die legen auch bei uns auf. Wir freuen uns.
0: Hört sich fantastisch an. Bassmage noch, Bassmagier, noch Leute grüßen.
1: Meine Grüße gehen raus. Noch an Explorer, Olli.
0: Sowieso.
1: Bester DJ, schon seit Jahren.
0: Erdi Bat.
1: Erdi Bat. So sieht's aus. Meine Grüße gehen auch raus an Bowser Dubs für den geilen Dubstep.
2: Schau da Hause.
1: Und auch an Fask.
0: Alles Klärchen. Leute, ihr seid bei Radio 674 FM. Big up yourself, alle, die hier sind, zuhören oder whatever. Das war der Strike von Mystic State. Tui Tola haben wir jetzt noch bis 22 Uhr rocken. Dann seid ihr ohne Socken, Leute. Hier, Mystic State mit Strike. Einer der geilsten Acts at the moment, dedicated to, ja, yeah, one and only, JM. So, ich bring das jetzt hier mit, ja, dem Intro von dem Inmost-Album erstmal in den Start. Bitte checkt das Album von HLZ, All My Life. Ja, wollen wir nochmal Shah und Ted Brown grüßen? Ne? Big up DJ Bird. So Leute, ihr seid bei Radio 674 FM, der Drumbulanz. Ohne Schanz. So, ja, hier Intro, jetzt der Sequence-Starter von Inmost auf Solvent Recordings. Leute, setzt euch ins Raumschiff. Betonton haben wir die letzten 47 Minuten hier.
3: TT.
0: Danke, danke. Ja, geile Sendung, Leute.
2: Vielen lieben Dank.
0: So, Intro und dann setzt euch ins Raumschiff mit den Tunes des Monats. Gleich nochmal hopefully hier ein paar Vocals am Mikrofon. You're gonna check that out. Ja. So, setzt euch ins Raumschiff, spaced up into another universe. Ein Sequence-Starter von Inmost. Viel Spaß. Tori Tuna.
1: Danke, Jungs. Brr.

0: fliegst doch Beat. Ich mag die Beat so deep.
1: Yeah.
0: Du denkst, du fliegst doch Beat.
1: Okay. Ja, ich bin zwar ein Autist, der nicht out ist, weil er drauf ist, oder manchmal eh nur einfach so verpeppt, wenn der Rap eben scheißt. Ja,

0: Macht mal Lärm für MC Danny to the Man, Leute hier. Ja, Mann. Bis 10 Uhr, Bruder.
1: Danke.
2: Ja, ey, ich hab was noch so nice wäre.
0: Ja.
2: Ohne Scheiß. Ja.

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0: Ja, Ladies and Gentlemen, das Studio ist so warm wie das Warm-up auf jeden Fall. Danny, danke. Grandios. Hand in Hand sind wir dabei, Leute. Und ich beende die Sendung mit einem Intro. Ja.
1: Danke, dass du auf jeden Fall performen konntest. So.
0: Danke, danke. Machen wir einmal im Monat. Und ihr seht ja, Leute, was in 4 Stunden möglich ist. Mary Alex, Bass Magie, Bass Magia. Ja. One Love, danke. Leute, Danny, Matt, danke. Ja. Danke, Anke. Schon wieder klingelt mein Telefon, aber ein DJ kann einfach. Ja. Ja, und ihr wisst ja, warum DJs schon um 6 Uhr aufstehen müssen. Klar. Und am 4.5., Leute, muss ich einfach mal erwähnen, dass mein Telefon klingelt, dass der FC Schalke 04 aufgestiegen ist. Und das finde ich gut. Und auch hier zu meiner Freude. Ich bin kein Fußballfan, Leute. Ich kekse den Hügel mit einem Rollbrett oder mit einem Schneebrett. Ja. Mein Name ist Turi Tonam, seit 1994. Ich grüße die Marsmännchen. Ich grüße die Halimashantas. Alice, big up. Ja. Big up, Monsieur Müller. Ja. Und Leute, 30.05. die Pfalz Geburtstagsparty im Kastell. 6.06. One Love. Bussi aufs Arsch, lieber Selector. Double Impact in Modonien. Auf dem Drum and Bass Floor, Zero T, Optical. Im Bassbus, Eddie Butt, Insane, Max Klang, Tui Tonam. Auf dem Techno Floor, Jay Lumen. Big up, Semi Lehman. Ja. One Love to Jamaica. Leute, One Love. Das war die Drumbulanz am 4., 5., 6. Euer Tui Tonam. Ciao. Yes. Ihr beiden, peace. And we're out of here.
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1: Hallo und einen wunderschönen guten Abend, liebe Freunde der nicht kommerziellen elektronischen Tanzmusik. Jawohl. Es ist wieder soweit. Wir haben den ersten Montag im Monat Mai 2026. Mein Name ist Christoph Wirz, aka der Wirz Live. Ihr seid bei 674 FM, dem Internetradiosender aus Köln, und ihr hört Holzhaus. Für alle, die gerade erst eingeschaltet haben und mal wissen wollen, was ist das eigentlich? Holzhaus präsentiert ausschließlich Live Techno. Für alle meine Stammzuhörer, super, schön, vielen lieben Dank, dass ihr wieder mit am Start seid. Dann will ich gar nicht mehr lange labern hier. Auf geht es. 2 Stunden jetzt, Holzhaus mit Christoph Wirz, aka der Wirz Live aus Lindlar 4674 FM, dem Internetradiosender aus Köln. Und jetzt kommt Live Techno. Have fun. Bam.

Miau, miau, miau. Da sind wir wieder beim Baby, Baby, Baby Bergfest, Bergfest, Bergfest. Genau, ihr seid bei Holzhaus, die Show mit Christoph Wirz, aka der Wirz live aus Lindlar für 674 FM, dem Internetradiosender aus Köln. Und genau, jetzt haben wir schon eine Stunde Live-Techno gehört. Jetzt kommt eine weitere Stunde mit Live-Techno und schön, dass ihr im Ball seid. Und weiterhin Baby, Baby, Bam.

immer am Ende. Miau mit Holzhaus. Wir haben den ersten Montag im Monat Mai 2026. Ich bedanke mich recht herzlich fürs Zuhören. Für alle, die gerade erst eingeschaltet haben. Ja, wir haben jeden ersten Montag im Monat die Show Holzhaus mit Absolutely Live Techno. Und das ist ein sehr schönes Konzept. Selbstverständlich haben wir immer wieder mal auf großem Wunsch hin auch mal wieder die Turnies am Start mit Tech und Tech House aus den Jahren 2010. Für diese Show bedanke ich mich fürs Einschalten, für alle Stammzuhörer. Habt eine schöne Woche, habt einen schönen Wochenstart, auch wenn wir schon fast Dienstag haben. Für alle, die erst eingeschaltet haben, schön, dass ihr da mit dabei wart. Folgt uns gerne in der nächsten Show im Juni diesen Jahres, wenn es wieder heißt Holzhaus mit Christoph Wirz, aka der Wirz live. Live Techno für 674 FM, dem Internetradiosender aus Köln. Und da würde ich sagen, macht's gut, schwingen Hut, immer heiter weiter auf der Hühnerleiter und Baby Bam, ich freue mich. Ciao.